0: 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Der sonnige Montag neigt sich dem Ende zu, jetzt wird's rasch kühl. In der Nacht sinken die Temperaturen auf rund 4 Grad, stellenweise sogar auf 3 Grad. Der Himmel bleibt klar, es bleibt trocken. Morgen Dienstag startet der Tag nochmals sonnig, aber schon am Mittag ziehen Wolken auf. Am Nachmittag wird es dann bedeckt, es kann leicht regnen, viel wird es aber nicht, rund 1 bis 2 Millimeter. Die Temperaturen erreichen trotzdem angenehme 17 Grad. Und die Aussichten? Der Mittwoch bringt einen Mix aus Sonne und Wolken bei bis zu 19 Grad. Am Abend sind einzelne Schauer möglich. Am Donnerstag wird es ruhiger, teils neblig am Morgen, dann auffällend bei 18 Grad. Der goldene Oktober geht also weiter.
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0: Die Sperrung der Bahnhofstraße in Litau ist inzwischen aufgehoben. Zwischen Schüpfheim und Sörenberg wird weiterhin umgeleitet wegen Bauarbeiten. Ansonsten bist du auf den Zentralschweizer Straßen ohne Behinderungen unterwegs.
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4: 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Wir begleiten dich mit den aktuellsten Songs. Schön hast du eingeschaltet.
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2: Bei einem russischen Drohnenangriff auf Kiew sind mindestens 2 Menschen getötet und mehrere verletzt worden. Die Attacke erfolgte, obwohl US-Präsident Trump zuvor eine Energiewaffenruhe mit Russland verkündet hatte. Der Kreml hat diese aber bis jetzt nicht bestätigt. Trumps umstrittener Dieseldeal mit Moskau sorgt weiterhin für heftige internationale Kritik. Die EU hat Rekordsanktionen gegen rund 1.600 russische Kriegshelfer verhängt. Laut Trumps eigener Einschätzung will Putin einen Deal offenbar mehr als der ukrainische Präsident Zelensky, was den Konflikt zwischen Washington und Kiew weiter verschärft. Im Nahen Osten haben die Houthi-Rebellen erneut Ziele in Saudi-Arabien angegriffen. Der Flughafen von Riad bleibt mindestens bis Samstag geschlossen. Bei der Attacke am Samstag waren 13 Menschen getötet und über 300 verletzt worden. Der Iran hat zudem einen weiteren Tanker in der Straße von Hormuz attackiert. Der britische Premierminister Burnham macht Teheran auch für einen Vorfall auf einer britischen Militärbasis verantwortlich und droht mit Sanktionen. In Deutschland hat der Rücktritt von SPD-Co-Chefin und Arbeitsministerin Bärbel Baas die Regierung Merz in Turbulenzen gestürzt. Baas begründete ihren Schritt mit einem Todesfall in der Familie und öffentlichen Angriffen aus der Koalition. Auch Co-Vorsitzender Lars Klingbeil stellt sein Parteiamt zur Verfügung. Alexander Schweizer übernimmt das Arbeitsministerium. Die SPD will bis Ende Jahr eine neue Führung bestimmen. Ein 14-jähriger Schüler hat in Südfrankreich auf einen Schulleiter und eine Lehrerin geschossen. Beide wurden an den Beinen verletzt und ins Spital gebracht. Der Jugendliche konnte überwältigt werden. Das Motiv ist noch unklar. Schießereien an Schulen sind in Frankreich sehr selten. In der Schweiz hat der Wirtschaftsnobelpreis für Gesprächsstoff gesorgt. Die Auszeichnung geht an die US-Ökonomen Robert E. Hall und Michael Woodford. Sie werden für ihre Forschung ausgezeichnet, die erklärt, wie Notenbanken und Regierungen Wirtschaftskrisen besser abfedern können. Es ist der letzte Nobelpreis, der dieses Jahr vergeben wurde. Und aus der Region. Die Luzerner Mitte hat Adrian Nussbaum als Kandidaten für die Regierungsratswahlen nominiert. Er setzte sich klar gegen seinen parteiinternen Konkurrenten Guido Roos durch. Nussbaum tritt damit neben der bereits nominierten Michaela Tschur für die Mitte an.
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2: Der sonnige Montag neigt sich dem Ende zu. Jetzt wird's rasch kühl. In der Nacht sinken die Temperaturen auf rund 4 Grad, stellenweise sogar auf 3 Grad. Der Himmel bleibt klar, es bleibt trocken. Morgen Dienstag startet der Tag nochmals sonnig, aber schon am Mittag ziehen Wolken auf. Am Nachmittag wird es dann bedeckt. Es kann leicht regnen, viel wird es aber nicht, rund 1 bis 2 Millimeter. Die Temperaturen erreichen trotzdem angenehme 17 Grad. Und die Aussichten? Der Mittwoch bringt einen Mix aus Sonne und Wolken bei bis zu 19 Grad. Am Abend sind einzelne Schauer möglich. Am Donnerstag wird es ruhiger, teils neblig am Morgen, dann auffällend bei 18 Grad. Der goldene Oktober geht also weiter.
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2: Zwischen Schipfheim und Sörenberg wird weiterhin umgeleitet wegen Bauarbeiten. Ansonsten bist du auf den Zentralschweizer Straßen ohne Behinderungen unterwegs.
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4: 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Schön bist du bei Sounds. Schön dürfen wir dich begleiten.
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2: Bei einem russischen Drohnenangriff auf Kiew sind mindestens 2 Menschen getötet und mehrere verletzt worden. Die Attacke erfolgte, obwohl US-Präsident Trump zuvor eine Energiewaffenruhe mit Russland verkündet hatte. Der Kreml hat diese aber bis jetzt nicht bestätigt. Trumps umstrittener Dieseldeal mit Moskau sorgt weiterhin für heftige internationale Kritik. Die EU hat Rekordsanktionen gegen rund 1.600 russische Kriegshelfer verhängt. Laut Trumps eigener Einschätzung will Putin einen Deal offenbar mehr als der ukrainische Präsident Selenskyj, was den Konflikt zwischen Washington und Kiew weiter verschärft. Im Nahen Osten haben die Houthi-Rebellen erneut Ziele in Saudi-Arabien angegriffen. Der Flughafen von Riad bleibt mindestens bis Samstag geschlossen. Bei der Attacke am Samstag waren 13 Menschen getötet und über 300 verletzt worden. Der Iran hat zudem einen weiteren Tanker in der Straße von Hormuz attackiert. Der britische Premierminister Burnham macht Teheran auch für einen Vorfall auf einer britischen Militärbasis verantwortlich und droht mit Sanktionen. In Deutschland hat der Rücktritt von SPD-Co-Chefin und Arbeitsministerin Bärbel Baas die Regierung Merz in Turbulenzen gestürzt. Baas begründete ihren Schritt mit einem Todesfall in der Familie und öffentlichen Angriffen aus der Koalition. Auch Co-Vorsitzender Lars Klingbeil stellt sein Parteiamt zur Verfügung. Alexander Schweitzer übernimmt das Arbeitsministerium. Die SPD will bis Ende Jahr eine neue Führung bestimmen. Ein 14-jähriger Schüler hat in Südfrankreich auf einen Schulleiter und eine Lehrerin geschossen. Beide wurden an den Beinen verletzt und ins Spital gebracht. Der Jugendliche konnte überwältigt werden. Das Motiv ist noch unklar. Schießereien an Schulen sind in Frankreich sehr selten. In der Schweiz hat der Wirtschaftsnobelpreis für Gesprächsstoff gesorgt. Die Auszeichnung geht an die US-Ökonomen Robert E. Hall und Michael Woodford. Sie werden für ihre Forschung ausgezeichnet, die erklärt, wie Notenbanken und Regierungen Wirtschaftskrisen besser abfedern können. Es ist der letzte Nobelpreis, der dieses Jahr vergeben wurde. Und aus der Region. Die Luzerner Mitte hat Adrian Nussbaum als Kandidaten für die Regierungsratswahlen nominiert. Er setzte sich klar gegen seinen parteiinternen Konkurrenten Guido Roos durch. Nussbaum tritt damit neben der bereits nominierten Michaela Tschur für die Mitte an.
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2: Der sonnige Montag neigt sich dem Ende zu. Jetzt wird's rasch kühl. In der Nacht sinken die Temperaturen auf rund 4 Grad, stellenweise sogar auf 3 Grad. Der Himmel bleibt klar, es bleibt trocken. Morgen Dienstag startet der Tag nochmals sonnig, aber schon am Mittag ziehen Wolken auf. Am Nachmittag wird es dann bedeckt. Es kann leicht regnen, viel wird es aber nicht, rund 1 bis 2 Millimeter. Die Temperaturen erreichen trotzdem angenehme 17 Grad. Und die Aussichten? Der Mittwoch bringt einen Mix aus Sonne und Wolken bei bis zu 19 Grad. Am Abend sind einzelne Schauer möglich. Am Donnerstag wird es ruhiger, teils neblig am Morgen, dann auffällend bei 18 Grad. Der goldene Oktober geht also weiter.
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2: In Litau ist die Bahnhofstraße zwischen Grünauring und Obermatt wieder gesperrt. Bauarbeiten bis in die frühen Morgenstunden. Zwischen Schüpfheim und Sörenberg wird weiterhin umgeleitet. Ansonsten bist du auf den Zentralschweizer Straßen ohne Behinderungen unterwegs.
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4: Es wartet eine neue Stunde mit ganz viel Sound. Schön bist auch du mit uns unterwegs.
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2: Bei einem russischen Drohnenangriff auf Kiew sind mindestens 2 Menschen getötet und mehrere verletzt worden. Die Attacke erfolgte, obwohl US-Präsident Trump zuvor eine Energiewaffenruhe mit Russland verkündet hatte. Der Kreml hat diese aber bis jetzt nicht bestätigt. Trumps umstrittener Dieseldeal mit Moskau sorgt weiterhin für heftige internationale Kritik. Die EU hat Rekordsanktionen gegen rund 1.600 russische Kriegshelfer verhängt. Laut Trumps eigener Einschätzung will Putin einen Deal offenbar mehr als der ukrainische Präsident Zelensky, was den Konflikt zwischen Washington und Kiew weiter verschärft. Im Nahen Osten haben die Houthi-Rebellen erneut Ziele in Saudi-Arabien angegriffen. Der Flughafen von Riad bleibt mindestens bis Samstag geschlossen. Bei der Attacke am Samstag waren 13 Menschen getötet und über 300 verletzt worden. Der Iran hat zudem einen weiteren Tanker in der Straße von Hormuz attackiert. Der britische Premierminister Burnham macht Teheran auch für einen Vorfall auf einer britischen Militärbasis verantwortlich und droht mit Sanktionen. In Deutschland hat der Rücktritt von SPD-Co-Chefin und Arbeitsministerin Bärbel Baas die Regierung Merz in Turbulenzen gestürzt. Baas begründete ihren Schritt mit einem Todesfall in der Familie und öffentlichen Angriffen aus der Koalition. Auch Co-Vorsitzender Lars Klingbeil stellt sein Parteiamt zur Verfügung. Alexander Schweizer übernimmt das Arbeitsministerium. Die SPD will bis Ende Jahr eine neue Führung bestimmen. Ein 14-jähriger Schüler hat in Südfrankreich auf einen Schulleiter und eine Lehrerin geschossen. Beide wurden an den Beinen verletzt und ins Spital gebracht. Der Jugendliche konnte überwältigt werden. Das Motiv ist noch unklar. Schießereien an Schulen sind in Frankreich sehr selten. In der Schweiz hat der Wirtschaftsnobelpreis für Gesprächsstoff gesorgt. Die Auszeichnung geht an die US-Ökonomen Robert E. Hall und Michael Woodford. Sie werden für ihre Forschung ausgezeichnet, die erklärt, wie Notenbanken und Regierungen Wirtschaftskrisen besser abfedern können. Es ist der letzte Nobelpreis, der dieses Jahr vergeben wurde. Und aus der Region. Die Luzerner Mitte hat Adrian Nussbaum als Kandidaten für die Regierungsratswahlen nominiert. Er setzte sich klar gegen seinen parteiinternen Konkurrenten Guido Roos durch. Nussbaum tritt damit neben der bereits nominierten Michaela Tschur für die Mitte an.
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2: Der sonnige Montag neigt sich dem Ende zu, jetzt wird's rasch kühl. In der Nacht sinken die Temperaturen auf rund 4 Grad, stellenweise sogar auf 3 Grad. Der Himmel bleibt klar, es bleibt trocken. Morgen Dienstag startet der Tag nochmals sonnig, aber schon am Mittag ziehen Wolken auf. Am Nachmittag wird es dann bedeckt, es kann leicht regnen, viel wird es aber nicht, rund 1 bis 2 Millimeter. Die Temperaturen erreichen trotzdem angenehme 17 Grad. Und die Aussichten? Der Mittwoch bringt einen Mix aus Sonne und Wolken bei bis zu 19 Grad. Am Abend sind einzelne Schauer möglich. Am Donnerstag wird es ruhiger, teils neblig am Morgen, dann aufhellend bei 18 Grad. Der goldene Oktober geht also weiter.
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2: In Litau bleibt die Bahnhofstraße zwischen Grünauring und Obermatt noch bis kurz nach 5 gesperrt wegen Bauarbeiten. Zwischen Schüpfheim und Sörenberg wird weiterhin umgeleitet. Ansonsten bist du auf den Zentralschweizer Straßen ohne Behinderungen unterwegs.
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4: Schön hast du eingeschaltet, das ist Sounds. Wir haben wieder ganz viele Songs für dich am Start. Guten Morgen.
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2: Bei einem russischen Drohnenangriff auf Kiew sind in der Nacht mindestens 2 Menschen getötet und mehrere verletzt worden. Die Attacke erfolgte, obwohl US-Präsident Trump zuvor eine Energiewaffenruhe verkündet hatte. Der Kreml hat diese aber bis jetzt nicht bestätigt. Trump beharrt auf einer Waffenruhe und sagt, Putin wolle einen Deal mehr als der ukrainische Präsident Zelensky. Gleichzeitig sorgt Trumps Dieseldeal mit Moskau weiter für heftige internationale Kritik. Analysten warnen, die Vereinbarung zerstöre Vertrauen

0: in Europa und verlängere den Krieg. Die Houthi-Rebellen haben erneut Ziele in Saudi-Arabien angegriffen. Der Flughafen von Riad bleibt mindestens bis Samstag geschlossen. Mehrere internationale Fluggesellschaften haben ihre Verbindungen nach Saudi-Arabien gestrichen. Bei der Attacke vom Samstag waren 13 Menschen getötet und über 300 verletzt worden. Einer der schlimmsten Angriffe in der Geschichte des Königreichs. Der Iran hat zudem einen weiteren Tanker in der Straße von Hormuz attackiert. Der britische Premierminister Burnham macht Teheran für einen Vorfall auf einer britischen Militärbasis verantwortlich und droht mit Sanktionen. In Deutschland hat der Rücktritt von SPD-Co-Chefin und Arbeitsministerin Bärbel Baas die Regierung Merz weiter unter Druck gesetzt. Baas begründete ihren Schritt mit einem Todesfall in der Familie und öffentlichen Angriffen aus der Koalition. Auch Co-Vorsitzender Lars Klingbeil stellt sein Parteiamt zur Verfügung. Alexander Schweizer übernimmt das Arbeitsministerium. Die SPD steht nun vor einer grundlegenden Neuaufstellung und will bis Ende Jahr eine neue Führung bestimmen. In Frankreich hat ein 14-jähriger Schüler auf einen Schulleiter und eine Lehrerin geschossen. Beide wurden an den Beinen verletzt und ins Spital gebracht. Der Jugendliche konnte überwältigt werden. Das Motiv ist noch unklar. Schießereien an Schulen sind in Frankreich äußerst selten. In der Schweiz sinken die Ölpreise zwar, doch günstigeres Tanken lässt noch auf sich warten. Trotz einer Stabilisierung der weltweiten Erdölversorgung kommen tiefere Benzinpreise hierzulande nur verzögert an. Gründe sind unter anderem der starke Dollar und langfristige Lieferverträge der Schweizer Importeure. Und aus der Region. Die Luzerner Polizei hat in Emmenbrücke einen Raser gestoppt. Der Mann war mit 100 Stundenkilometern durch eine 30er-Zone gefahren. Ihm wurde der Führerausweis auf der Stelle abgenommen.
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0: Guten Morgen. Draußen ist es richtig frisch. Gerade mal 5 Grad und stellenweise liegt Nebel über der Region. Aber keine Sorge, der löst sich am Vormittag auf und dann erwartet dich ein goldener Herbsttag. Ab dem späten Vormittag scheint die Sonne, die Temperaturen klettern auf bis zu 18 Grad. Perfekt, um die Mittagspause draußen zu genießen. Am späten Nachmittag ziehen dann allerdings Wolken auf und gegen Abend kann es leicht regnen. Viel wird es aber nicht, rund 1 Millimeter. In der Nacht bleibt es mit 12 bis 14 Grad deutlich milder als letzte Nacht. Und die Aussichten? Der Mittwoch startet bewölkt, am Nachmittag setzt sich die Sonne durch bei bis zu 19 Grad, einzelne Schauer sind aber möglich. Am Donnerstag wird es ruhiger, teils neblig am Morgen, dann aufhellend bei 18 Grad. Und am Freitag ähnlich, Nebel, dann Sonne, 18 Grad. Der goldene Oktober bleibt uns also erhalten.
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0: Zwischen Schüpfheim und Sörenberg wird weiterhin umgeleitet wegen Bauarbeiten. Ansonsten bist du auf den Zentralschweizer Straßen ohne Behinderungen unterwegs.
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4: Guten Sound für deinen Morgen haben wir schon parat. Schön dürfen wir dich begleiten.
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2: Bei einem russischen Drohnenangriff auf Kiew sind in der Nacht mindestens 2 Menschen getötet und mehrere verletzt worden. Die Attacke erfolgte, obwohl US-Präsident Trump zuvor eine Energiewaffenruhe verkündet hatte. Der Kreml hat diese aber bis jetzt nicht bestätigt. Trump beharrt auf einer Waffenruhe und sagt, Putin wolle einen Deal mehr als der ukrainische Präsident Zelensky. Gleichzeitig sorgt Trumps Dieseldeal mit Moskau weiter für heftige internationale Kritik. Analysten warnen, die Vereinbarung zerstöre Vertrauen in Europa und verlängere den Krieg. Die Houthi-Rebellen haben erneut Ziele in Saudi-Arabien angegriffen. Der Flughafen von Riad bleibt mindestens bis Samstag geschlossen. Mehrere internationale Fluggesellschaften haben ihre Verbindungen nach Saudi-Arabien gestrichen. Bei der Attacke vom Samstag waren 13 Menschen getötet und über 300 verletzt worden. Einer der schlimmsten Angriffe in der Geschichte des Königreichs. Der Iran hat zudem einen weiteren Tanker in der Straße von Hormus attackiert. Der britische Premierminister Burnham macht Teheran für einen Vorfall auf einer britischen Militärbasis verantwortlich und droht mit Sanktionen.

0: In Deutschland hat der Rücktritt von SPD-Co-Chefin und Arbeitsministerin Bärbel Baas die Regierung Merz weiter unter Druck gesetzt. Baas begründete ihren Schritt mit einem Todesfall in der Familie und öffentlichen Angriffen aus der Koalition. Auch Co-Vorsitzender Lars Klingbeil stellt sein Parteiamt zur Verfügung. Alexander Schweizer übernimmt das Arbeitsministerium. Die SPD steht nun vor einer grundlegenden Neuaufstellung und will bis Ende Jahr eine neue Führung bestimmen. In Frankreich hat ein 14-jähriger Schüler auf einen Schulleiter und eine Lehrerin geschossen. Beide wurden an den Beinen verletzt und ins Spital gebracht. Der Jugendliche konnte überwältigt werden. Das Motiv ist noch unklar. Schießereien an Schulen sind in Frankreich äußerst selten. In der Schweiz sinken die Ölpreise zwar, doch günstigeres Tanken lässt noch auf sich warten. Trotz einer Stabilisierung der weltweiten Erdölversorgung kommen tiefere Benzinpreise hierzulande nur verzögert an. Gründe sind unter anderem der starke Dollar und langfristige Lieferverträge der Schweizer Importeure. Und aus der Region. Die Luzerner Polizei hat in Emmenbrücke einen Raser gestoppt. Der Mann war mit 100 Stundenkilometern durch eine 30er-Zone gefahren. Ihm wurde der Führerausweis auf der Stelle abgenommen.
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0: Guten Morgen. Draußen ist es richtig frisch. Gerade mal 5 Grad und stellenweise liegt Nebel über der Region. Aber keine Sorge, der löst sich am Vormittag auf und dann erwartet dich ein goldener Herbsttag. Ab dem späten Vormittag scheint die Sonne, die Temperaturen klettern auf bis zu 18 Grad. Perfekt, um die Mittagspause draußen zu genießen. Am späten Nachmittag ziehen dann allerdings Wolken auf und gegen Abend kann es leicht regnen. Viel wird es aber nicht, rund 1 Millimeter. In der Nacht bleibt es mit 12 bis 14 Grad deutlich milder als letzte Nacht. Und die Aussichten? Der Mittwoch startet bewölkt, am Nachmittag setzt sich die Sonne durch bei bis zu 19 Grad, einzelne Schauer sind aber möglich. Am Donnerstag wird es ruhiger, teils neblig am Morgen, dann aufhellend bei 18 Grad. Und am Freitag ähnlich, Nebel, dann Sonne, 18 Grad. Der goldene Oktober bleibt uns also erhalten.
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0: Auf der A2 von Basel Richtung Luzern stockt es zwischen Emmen Nord und der Verzweigung Rotsee. Auch auf der A14 Richtung Zug ist zwischen der Verzweigung Rotsee und dem Rathausentunnel mit stockendem Verkehr zu rechnen. Zwischen Schüpfheim und Sörenberg wird weiterhin umgeleitet wegen Bauarbeiten.
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3: Nur der Morgen mit Sounds. Wir begleiten dich mit den aktuellsten Songs. Schön, hast du eingeschaltet.
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2: Bei einem russischen Drohnenangriff auf Kiew sind in der Nacht mindestens 2 Menschen getötet und mehrere verletzt worden. Die Attacke erfolgte, obwohl US-Präsident Trump zuvor eine Energiewaffenruhe verkündet hatte. Der Kreml hat diese aber bis jetzt nicht bestätigt. Trump beharrt auf einer Waffenruhe und sagt, Putin wolle einen Deal mehr als der ukrainische Präsident Zelensky. Gleichzeitig sorgt Trumps Dieseldeal mit Moskau weiter für heftige internationale Kritik. Analysten warnen, die Vereinbarung zerstöre Vertrauen in Europa und verlängere den Krieg. Die Houthi-Rebellen haben erneut Ziele in Saudi-Arabien angegriffen. Der Flughafen von Riad bleibt mindestens bis Samstag geschlossen. Mehrere internationale Fluggesellschaften haben ihre Verbindungen nach Saudi-Arabien gestrichen. Bei der Attacke vom Samstag waren 13 Menschen getötet und über 300 verletzt worden. Einer der schlimmsten Angriffe in der Geschichte des Königreichs. Der Iran hat zudem einen weiteren Tanker in der Straße von Hormuz attackiert. Der britische Premierminister Burnham macht Teheran für einen Vorfall auf einer britischen Militärbasis verantwortlich und droht mit Sanktionen. In Deutschland hat der Rücktritt von SPD-Co-Chefin und Arbeitsministerin Bärbel Baas die Regierung Merz weiter unter Druck gesetzt. Baas begründete ihren Schritt mit einem Todesfall in der Familie und öffentlichen Angriffen aus der Koalition. Auch Co-Vorsitzender Lars Klingbeil stellt sein Parteiamt zur Verfügung. Alexander Schweizer übernimmt das Arbeitsministerium. Die SPD steht nun vor einer grundlegenden Neuaufstellung und will bis Ende Jahr eine neue Führung bestimmen. In Frankreich hat ein 14-jähriger Schüler auf einen Schulleiter und eine Lehrerin geschossen. Beide wurden an den Beinen verletzt und ins Spital gebracht. Der Jugendliche

0: konnte überwältigt werden. Das Motiv ist noch unklar. Schießereien an Schulen sind in Frankreich äußerst selten. In der Schweiz sinken die Ölpreise zwar, doch günstigeres Tanken lässt noch auf sich warten. Trotz einer Stabilisierung der weltweiten Erdölversorgung kommen tiefere Benzinpreise hierzulande nur verzögert an. Gründe sind unter anderem der starke Dollar und langfristige Lieferverträge der Schweizer Importeure. Und aus der Region. Die Luzerner Polizei hat in Emmenbrücke einen Raser gestoppt. Der Mann war mit 100 Stundenkilometern durch eine 30er-Zone gefahren. Ihm wurde der Führerausweis auf der Stelle abgenommen.
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0: Guten Morgen. Draußen ist es richtig frisch. Gerade mal 5 Grad und stellenweise liegt Nebel über der Region. Aber keine Sorge, der löst sich am Vormittag auf und dann erwartet dich ein goldener Herbsttag. Ab dem späten Vormittag scheint die Sonne, die Temperaturen klettern auf bis zu 18 Grad. Perfekt, um die Mittagspause draußen zu genießen. Am späten Nachmittag ziehen dann allerdings Wolken auf und gegen Abend kann es leicht regnen. Viel wird es aber nicht, rund 1 Millimeter. In der Nacht bleibt es mit 12 bis 14 Grad deutlich milder als letzte Nacht. Und die Aussichten? Der Mittwoch startet bewölkt, am Nachmittag setzt sich die Sonne durch bei bis zu 19 Grad, einzelne Schauer sind aber möglich. Am Donnerstag wird es ruhiger, teils neblig am Morgen, dann aufhellend bei 18 Grad. Und am Freitag ähnlich, Nebel, dann Sonne, 18 Grad. Der goldene Oktober bleibt uns also erhalten.
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0: Auf der A2 von Basen Richtung Luzern hat sich zwischen Sursee und dem Eichtunnel ein Unfall ereignet. Der linke Fahrstreifen ist blockiert, rechne mit bis zu 30 Minuten Zeitverlust. Auch zwischen Egerkingen und Herkingen staut es. In Litau staut es auf der H10 Richtung Reusbühl und in der Stadt Luzern ist es zwischen der Ausfahrt Zentrum und dem Kasernenplatz C.
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4: Willkommen bei Sounds. Wir haben Filmmusik für dich am Start. Einen schönen Morgen.
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2: 3 Wochen vor den US-Kongresswahlen hat das FBI das Haus der demokratischen Abgeordneten Ilhan Omar durchsucht. Omar spricht von politischer Einschüchterung durch die Trump-Regierung. Die muslimische Politikerin ist seit Jahren eine der schärfsten Kritikerinnen des Präsidenten. Über die genauen Hintergründe der Durchsuchung ist noch wenig bekannt. Im Ukraine-Krieg gehen die russischen Angriffe weiter, trotz der von Trump ausgerufenen Energiewaffenruhe, die Moskau bis heute nicht bestätigt hat. Trump sagte gestern, Putin wolle einen Deal offenbar mehr als der ukrainische Präsident Zelensky. Gleichzeitig sorgt Trumps Diesel-Deal mit Russland weiter für heftige Kritik. Analysten warnen, die Vereinbarung zerstöre Vertrauen in Europa und verlängere den Krieg. Bei ukrainischen Gegenangriffen auf die russische Region Belgorod wurden heute Morgen 3 Menschen getötet. Außerdem haben Drohnen 2 Schiffe vor der bulgarischen Küste getroffen. Bulgarien hat die EU und die NATO um Hilfe gebeten. In Saudi-Arabien bleibt die Lage nach den Houthi-Angriffen angespannt. Der Flughafen von Riad ist mindestens bis Samstag geschlossen. Mehrere internationale Fluggesellschaften haben ihre Verbindungen gestrichen. Kronprinz Mohammed bin Salman schweigt bislang, während der Druck wächst, militärische Stärke zu zeigen. Saudi-Arabien untersucht zudem Pannen bei der Abwehr der Houthi-Raketen. In der Schweiz steht im Bundesrat ein Departementskarussell bevor. Nach dem angekündigten Rücktritt von Guy Parmelin stellt sich die Frage, ob es erneut zu Wechseln zwischen den Departementen kommt. Insbesondere Beat Janz soll Interesse am Wirtschaftsdepartement haben. Die Diskussion erinnert an frühere Rochaden, bei denen Bundesräte dem unbeliebten Justiz- oder Verteidigungsdepartement zu entkommen versuchten. Der diesjährige Wirtschaftsnobelpreis geht an die Amerikaner Robert E. Hall und Michael Woodford. Wie gestern bekannt wurde, werden sie für ihre Forschung zu den mikroökonomischen Grundlagen der makroökonomischen Stabilisierung ausgezeichnet. Also dafür, wie Notenbanken und Regierungen Wirtschaftskrisen besser abfedern können. Und aus der Region. Die Luzerner Mitte hat Adrian Nussbaum als Kandidaten für die Regierungsratswahl nominiert. Wie gestern bekannt wurde, setzte er sich klar gegen seinen parteiinternen Konkurrenten Guido Roos durch. Nussbaum tritt damit neben der bereits nominierten Michaela Tschur für die Mitte an und will den Sitz von Reto Wies verteidigen.
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2: Guten Morgen. Draußen ist es richtig frisch. Gerade mal 5 Grad und stellenweise liegt Nebel über der Region.

0: Aber keine Sorge, der löst sich am Vormittag auf und dann erwartet dich ein goldener Herbsttag. Ab dem späten Vormittag scheint die Sonne, die Temperaturen klettern auf bis zu 18 Grad. Perfekt, um die Mittagspause draußen zu genießen. Am späten Nachmittag ziehen dann allerdings Wolken auf und gegen Abend kann es leicht regnen. Viel wird es aber nicht, rund 1 Millimeter. In der Nacht bleibt es mit 12 bis 14 Grad deutlich milder als letzte Nacht. Und die Aussichten? Der Mittwoch startet bewölkt, am Nachmittag setzt sich die Sonne durch bei bis zu 19 Grad, einzelne Schauer sind aber möglich. Am Donnerstag wird es ruhiger, teils neblig am Morgen, dann aufhellend bei 18 Grad. Und am Freitag ähnlich, Nebel, dann Sonne, 18 Grad. Der goldene Oktober bleibt uns also erhalten.
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0: Auf der A2 von Basel Richtung Luzern staut es zwischen Dagmarsellen und Sursee wegen eines Unfalls. Auf der A3 Richtung Chur ist zwischen Horgen und Wädenswil der rechte Fahrstreifen wegen eines Pannenfahrzeugs blockiert. Im Zug ist die Rigistraße wegen Bauarbeiten noch bis 9 Uhr gesperrt. Ansonsten kommst du in der Zentralschweiz gut durch.
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3: Das ist Sounds. Wir haben wieder ganz viel Musik für dich. Einen guten Start in den Tag.
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2: Drei Wochen vor den US-Kongresswahlen hat das FBI das Haus der demokratischen Abgeordneten Ilhan Omar durchsucht. Omar spricht von politischer Einschüchterung durch die Trump-Regierung. Die muslimische Politikerin ist seit Jahren eine der schärfsten Kritikerinnen des Präsidenten. Über die genauen Hintergründe der Durchsuchung ist noch wenig bekannt. Im Ukraine-Krieg gehen die russischen Angriffe weiter, trotz der von Trump ausgerufenen Energiewaffenruhe, die Moskau bis heute nicht bestätigt hat. Trump sagte gestern, Putin wolle einen Deal offenbar mehr als der ukrainische Präsident Zelensky. Gleichzeitig sorgt Trumps Diesel-Deal mit Russland weiter für heftige Kritik. Analysten warnen, die Vereinbarung zerstöre Vertrauen in Europa und verlängere den Krieg. Bei ukrainischen Gegenangriffen auf die russische Region Belgorod wurden heute Morgen 3 Menschen getötet. Außerdem haben Drohnen 2 Schiffe vor der bulgarischen Küste getroffen. Bulgarien hat die EU und die NATO um Hilfe gebeten. In Saudi-Arabien bleibt die Lage nach den Houthi-Angriffen angespannt. Der Flughafen von Riad ist mindestens bis Samstag geschlossen. Mehrere internationale Fluggesellschaften haben ihre Verbindungen gestrichen. Kronprinz Mohammed bin Salman schweigt bislang, während der Druck wächst, militärische Stärke zu zeigen. Saudi-Arabien untersucht zudem Pannen bei der Abwehr der Houthi-Raketen. In der Schweiz steht im Bundesrat ein Departementskarussell bevor. Nach dem angekündigten Rücktritt von Guy Parmelin stellt sich die Frage, ob es erneut zu Wechseln zwischen den Departementen kommt. Insbesondere Beat Jans soll Interesse am Wirtschaftsdepartement haben. Die Diskussion erinnert an frühere Rochaden, bei denen Bundesräte dem unbeliebten Justiz- oder Verteidigungsdepartement zu entkommen versuchten. Der diesjährige Wirtschaftsnobelpreis geht an die Amerikaner Robert E. Hall und Michael Woodford. Wie gestern bekannt wurde, werden sie für ihre Forschung zu den mikroökonomischen Grundlagen der makroökonomischen Stabilisierung ausgezeichnet. Also dafür, wie Notenbanken und Regierungen Wirtschaftskrisen besser abfedern können. Und aus der Region. Die Luzerner Mitte hat Adrian Nussbaum als Kandidaten für die Regierungsratswahl nominiert. Wie gestern bekannt wurde, setzte er sich klar gegen seinen parteiinternen Konkurrenten Guido Roos durch. Nussbaum tritt damit neben der bereits nominierten Michaela Tschur für die Mitte an und will den Sitz von Reto Wies verteidigen.
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2: Guten Morgen. Draußen ist es richtig frisch. Gerade mal 5 Grad und stellenweise liegt Nebel über der Region. Aber keine Sorge, der löst sich am Vormittag auf und dann erwartet dich ein goldener Herbsttag. Ab dem späten Vormittag scheint die Sonne, die Temperaturen klettern auf bis zu 18 Grad. Perfekt, um die Mittagspause draußen zu genießen. Am späten Nachmittag ziehen dann allerdings Wolken auf und gegen Abend kann es leicht regnen. Viel wird es aber nicht, rund 1 Millimeter. In der Nacht bleibt es mit 12 bis 14 Grad deutlich milder als letzte Nacht. Und die Aussichten? Der Mittwoch startet bewölkt, am Nachmittag setzt sich die Sonne durch bei bis zu 19 Grad, einzelne Schauer sind aber möglich. Am Donnerstag wird es ruhiger, teils neblig am Morgen, dann aufhellend bei 18 Grad.

0: Und am Freitag ähnlich. Nebel, dann Sonne, 18 Grad. Der goldene Oktober bleibt uns also erhalten.
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0: Die Unfälle und Staus von heute Morgen auf der A2 und der A3 haben sich aufgelöst. Zwischen Schöpfheim und Sörenberg bleibt die Straße wegen Bauarbeiten gesperrt. Der Verkehr wird umgeleitet. Ansonsten kommst du in der Zentralschweiz gut durch.
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4: Guten Sound für deinen Vormittag haben wir schon parat. Schön dürfen wir dich begleiten.
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2: Drei Wochen vor den US-Kongresswahlen hat das FBI das Haus der demokratischen Abgeordneten Ilhan Omar durchsucht. Omar spricht von politischer Einschüchterung durch die Trump-Regierung. Die muslimische Politikerin ist seit Jahren eine der schärfsten Kritikerinnen des Präsidenten. Über die genauen Hintergründe der Durchsuchung ist noch wenig bekannt. Im Ukraine-Krieg gehen die russischen Angriffe weiter, trotz der von Trump ausgerufenen Energiewaffenruhe, die Moskau bis heute nicht bestätigt hat. Trump sagte gestern, Putin wolle einen Deal offenbar mehr als der ukrainische Präsident Zelensky. Gleichzeitig sorgt Trumps Diesel-Deal mit Russland weiter für heftige Kritik. Analysten warnen, die Vereinbarung zerstöre Vertrauen in Europa und verlängere den Krieg. Bei ukrainischen Gegenangriffen auf die russische Region Belgorod wurden heute Morgen drei Menschen getötet. Außerdem haben Drohnen zwei Schiffe vor der bulgarischen Küste getroffen. Bulgarien hat die EU und die NATO um Hilfe gebeten. In Saudi-Arabien bleibt die Lage nach den Houthi-Angriffen angespannt. Der Flughafen von Riad ist mindestens bis Samstag geschlossen. Mehrere internationale Fluggesellschaften haben ihre Verbindungen gestrichen. Kronprinz Mohammed bin Salman schweigt bislang, während der Druck wächst, militärische Stärke zu zeigen. Saudi-Arabien untersucht zudem Pannen bei der Abwehr der Houthi-Raketen. In der Schweiz steht im Bundesrat ein Departementskarussell bevor. Nach dem angekündigten Rücktritt von Guy Parmelin stellt sich die Frage, ob es erneut zu Wechseln zwischen den Departementen kommt. Insbesondere Beat Janz soll Interesse am Wirtschaftsdepartement haben. Die Diskussion erinnert an frühere Rochaden, bei denen Bundesräte dem unbeliebten Justiz- oder Verteidigungsdepartement zu entkommen versuchten. Der diesjährige Wirtschaftsnobelpreis geht an die Amerikaner Robert E. Hall und Michael Woodford. Wie gestern bekannt wurde, werden sie für ihre Forschung zu den mikroökonomischen Grundlagen der makroökonomischen Stabilisierung ausgezeichnet. Also dafür, wie Notenbanken und Regierungen Wirtschaftskrisen besser abfedern können. Und aus der Region. Die Luzerner Mitte hat Adrian Nussbaum als Kandidaten für die Regierungsratswahl nominiert. Wie gestern bekannt wurde, setzte er sich klar gegen seinen parteiinternen Konkurrenten Guido Roos durch. Nussbaum tritt damit neben der bereits nominierten Michaela Tschur für die Mitte an und will den Sitz von Reto Wies verteidigen.
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2: Guten Morgen. Draußen ist es richtig frisch. Gerade mal 5 Grad und stellenweise liegt Nebel über der Region. Aber keine Sorge, der löst sich am Vormittag auf und dann erwartet dich ein goldener Herbsttag. Ab dem späten Vormittag scheint die Sonne, die Temperaturen klettern auf bis zu 18 Grad. Perfekt, um die Mittagspause draußen zu genießen. Am späten Nachmittag ziehen dann allerdings Wolken auf und gegen Abend kann es leicht regnen. Viel wird es aber nicht, rund 1 Millimeter. In der Nacht bleibt es mit 12 bis 14 Grad deutlich milder als letzte Nacht. Und die Aussichten? Der Mittwoch startet bewölkt, am Nachmittag setzt sich die Sonne durch bei bis zu 19 Grad, einzelne Schauer sind aber möglich. Am Donnerstag wird es ruhiger, teils neblig am Morgen, dann aufhellend bei 18 Grad. Und am Freitag ähnlich, Nebel, dann Sonne, 18 Grad. Der goldene Oktober bleibt uns also erhalten.
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2: Auf der A1 von Bern Richtung Zürich stockt es zwischen Mägenwil und der Verzweigung Birfeld wegen eines Unfalls mit mehreren Fahrzeugen. Der linke Fahrstreifen ist blockiert. Die Sperrung zwischen Schüpfheim und Sörenberg wegen Bauarbeiten bleibt bestehen. In der Zentralschweiz kommst du ansonsten gut durch.
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3: Zusammen gehen wir durch den Vormittag mit ganz viel Musik. Das ist Sounds. Schön, bist du mit uns.
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0: den Houthi-Angriffen mindestens bis Samstag geschlossen. Saudi-Arabien und die Houthi-Rebellen melden weitere gegenseitige Angriffe. Kronprinz Mohammed bin Salman schweigt weiterhin, während der Druck auf ihn wächst, militärische Stärke zu zeigen. Derweil hat der Iran einen weiteren Tanker in der Straße von Hormus attackiert. Der britische Premierminister Burnham macht Teheran für einen Vorfall auf einer britischen Militärbasis verantwortlich. In Polen sind zwei Verdächtige gefasst worden, die im Auftrag Russlands eine Starlink-Bodenstation angezündet haben sollen. Wie der polnische Ministerpräsident Tusk mitteilt, wurden die beiden Männer in Deutschland festgenommen. Der Brandanschlag hatte sich Ende September ereignet. Die polnische Regierung geht von gezielter Sabotage aus. In der Schweiz macht der Mieterverband Druck auf den Bundesrat. Mit über 100.000 Unterschriften fordert er, den Gegenvorschlag zur Mietpreisinitiative zu stoppen. Der Verband kritisiert, der Gegenvorschlag gehe zu wenig weit, um die steigenden Mieten in der Schweiz wirksam zu bremsen. Und der Rapper Haftbefehl liegt offenbar auf einer Schweizer Intensivstation. Laut Medienberichten hat der deutsche Musiker rund 30 Gramm Kokain konsumiert und lag zeitweise im Koma. Sein Bruder teilte mit, alle Konzerte seien abgesagt. Haftbefehl müsse sich voll auf seine Gesundheit konzentrieren. Aus der Region? Der Luzerner Stadtrat will den Eissport stärker unterstützen. Künftig sollen Vereine für Juniorentrainings im Eiszentrum nichts mehr bezahlen müssen. Dank eines geplanten Bauprojekts rechnet die Stadt trotz der Mehrausgaben mit einer finanziellen Entlastung.
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0: Die Sonne zeigt sich gerade noch, aber am Nachmittag ziehen Wolken auf. Bis 18 Grad sind trotzdem drin. Gegen Abend wird der Himmel dann bedeckt, es bleibt aber voraussichtlich trocken. In der Nacht kühlt es auf rund 12 Grad ab, deutlich milder als letzte Nacht. Morgen Mittwoch startet der Tag bewölkt. Am Nachmittag setzt sich die Sonne durch bei bis zu 20 Grad. Einzelne Schauer sind aber möglich. Genieß also den warmen Herbsttag, wenn er kommt.
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0: Der Unfall auf der A1 zwischen Mägenwil und der Verzweigung Bürfeld scheint sich aufgelöst zu haben. Rund um Zürich stockt es auf der A1 am Gubristunnel und auf der A3 beim Limmertaler Kreuz wegen Verkehrsüberlastung. In der Zentralschweiz kommst du gut durch.
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2: Im Ukraine-Krieg sind bei einem russischen Angriff auf die Stadt Kharkiv mindestens 3 Zivilisten getötet worden. Gleichzeitig haben Drohnen 2 Handelsschiffe vor der bulgarischen Schwarzmeerküste getroffen. Bulgarien hat die EU und die NATO um Unterstützung gebeten. US-Präsident Trump beharrt weiterhin auf einer Waffenruhe und sagt, beide Seiten hätten zugestimmt. Der Kreml hat das allerdings bis jetzt nicht bestätigt. Trumps Dieseldeal mit Russland sorgt derweil weiter für heftige Kritik. Analysten warnen, die Vereinbarung zerstöre Vertrauen in Europa und verlängere den Krieg. In Saudi-Arabien bleibt die Lage angespannt. Der Flughafen von Riad ist nach

0: genommen. Der Brandanschlag hatte sich Ende September ereignet. Die polnische Regierung geht von gezielter Sabotage aus. In der Schweiz macht der Mieterverband Druck auf den Bundesrat. Mit über 100.000 Unterschriften fordert er, den Gegenvorschlag zur Mietpreisinitiative zu stoppen. Der Verband kritisiert, der Gegenvorschlag gehe zu wenig weit, um die steigenden Mieten in der Schweiz wirksam zu bremsen. Und der Rapper Haftbefehl liegt offenbar auf einer Schweizer Intensivstation. Laut Medienberichten hat der deutsche Musiker rund 30 Gramm Kokain konsumiert und lag zeitweise im Koma. Sein Bruder teilte mit, alle Konzerte seien abgesagt. Haftbefehl müsse sich voll auf seine Gesundheit konzentrieren. Aus der Region: Der Luzerner Stadtrat will den Eissport stärker unterstützen. Künftig sollen Vereine für Juniorentrainings im Eiszentrum nichts mehr bezahlen müssen. Dank eines geplanten Bauprojekts rechnet die Stadt trotz der Mehrausgaben mit einer finanziellen Entlastung.
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0: Die Sonne zeigt sich gerade noch, aber am Nachmittag ziehen Wolken auf. Bis 18 Grad sind trotzdem drin. Gegen Abend wird der Himmel dann bedeckt, es bleibt aber voraussichtlich trocken. In der Nacht kühlt es auf rund 12 Grad ab, deutlich milder als letzte Nacht. Morgen Mittwoch startet der Tag bewölkt. Am Nachmittag setzt sich die Sonne durch bei bis zu 20 Grad. Einzelne Schauer sind aber möglich. Genieß also den warmen Herbsttag, wenn er kommt.
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0: Neu seit dem letzten Bericht, auf der A2 Richtung Gotthard staut es bei Quinto vor der Dosierstelle Airolo auf rund einem Kilometer. Rechne mit bis zu 10 Minuten Zeitverlust. Die Einfahrt Airolo ist gesperrt, die Ausfahrtsverlängerung über den Cupra-Ausgang ist offen. In der Zentralschweiz kommst du ansonsten gut durch.
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3: 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Das ist Sounds. Schön, bist du mit uns.
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2: Im Ukraine-Krieg sind bei einem russischen Angriff auf die Stadt Kharkiv mindestens 3 Zivilisten getötet worden. Gleichzeitig haben Drohnen 2 Handelsschiffe vor der bulgarischen Schwarzmeerküste getroffen. Bulgarien hat die EU und die NATO um Unterstützung gebeten. US-Präsident Trump beharrt weiterhin auf einer Waffenruhe und sagt, beide Seiten hätten zugestimmt. Der Kreml hat das allerdings bis jetzt nicht bestätigt. Trumps Dieseldeal mit Russland sorgt derweil weiter für heftige Kritik. Analysten warnen, die Vereinbarung zerstöre Vertrauen in Europa und verlängere den Krieg. In Saudi-Arabien bleibt die Lage angespannt. Der Flughafen von Riad ist nach den Houthi-Angriffen mindestens bis Samstag geschlossen. Saudi-Arabien und die Houthi-Rebellen melden weitere gegenseitige Angriffe. Kronprinz Mohammed bin Salman schweigt weiterhin, während der Druck auf ihn wächst, militärische Stärke zu zeigen. Derweil hat der Iran einen weiteren Tanker in der Straße von Hormuz attackiert. Der britische Premierminister Burnham macht Teheran für einen Vorfall auf einer britischen Militärbasis verantwortlich. In Polen sind 2 Verdächtige gefasst worden, die im Auftrag Russlands eine Starlink-Bodenstation angezündet haben sollen. Wie der polnische Ministerpräsident Tusk mitteilt, wurden die beiden Männer in Deutschland festgestellt.

0: müsse sich voll auf seine Gesundheit konzentrieren. Aus der Region: Der Luzerner Stadtrat will den Eissport stärker unterstützen. Künftig sollen Vereine für Juniorentrainings im Eiszentrum nichts mehr bezahlen müssen. Dank eines geplanten Bauprojekts rechnet die Stadt trotz der Mehrausgaben mit einer finanziellen Entlastung.
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0: Die Sonne zeigt sich gerade noch, aber am Nachmittag ziehen Wolken auf. Bis 18 Grad sind trotzdem drin. Gegen Abend wird der Himmel dann bedeckt, es bleibt aber voraussichtlich trocken. In der Nacht kühlt es auf rund 12 Grad ab, deutlich milder als letzte Nacht. Morgen Mittwoch startet der Tag bewölkt, am Nachmittag setzt sich die Sonne durch bei bis zu 20 Grad, einzelne Schauer sind aber möglich. Genieß also den warmen Herbsttag, wenn er kommt.
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0: Auf der A2 Richtung Gotthard hat sich der Stau bei Quinto vor der Dosierstelle Airolo auf rund 2 Kilometer verlängert. Rechne jetzt mit bis zu 20 Minuten Zeitverlust. Die Einfahrt Airolo bleibt gesperrt. Die Ausfahrtsverlängerung über den Cupra-Ausgang ist weiterhin offen. In der Zentralschweiz kommst du ansonsten gut durch.
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2: Im Nahen Osten melden sowohl Saudi-Arabien als auch die Houthi-Rebellen weitere gegenseitige Angriffe. Der Flughafen von Riad bleibt mindestens bis Samstag geschlossen. Saudi-Arabien untersucht derweil Pannen bei der Abwehr der Houthi-Raketen. Offenbar haben Teile des Abwehrsystems nicht wie vorgesehen funktioniert. Die Hisbollah hat unterdessen Hilfen für zerstörte Wohnungen im Libanon angekündigt. Der britische Premierminister Burnham macht den Iran für einen Vorfall auf einer britischen Militärbasis verantwortlich. Im Ukraine-Krieg haben Drohnen zwei ukrainische Handelsschiffe vor der bulgarischen Schwarzmeerküste getroffen. Bulgarien hat die EU und die NATO um Unterstützung gebeten. Bei einem russischen Angriff auf Kharkiv wurden mindestens 3 Zivilisten getötet. Gleichzeitig bleibt die EU trotz Sanktionen auf russisches Gas angewiesen, wie neue Zahlen zeigen. US-Präsident Trump beharrt weiter auf einer Waffenruhe. Der Kreml hat diese aber nach wie vor nicht bestätigt. In der Schweiz wollen bürgerliche Politikerinnen und Politiker eine sogenannte Lebensarbeitszeit einführen. Die Idee? Statt eines fixen Rentenalters soll jede Person eine bestimmte Anzahl Arbeitsjahre leisten müssen. Im Parlament stehen die Chancen dafür laut Beobachtern gut, doch die Umsetzung ist deutlich komplizierter, als sie auf den ersten Blick wirkt. Die Vorlage gilt als Versuch, ein höheres Rentenalter politisch mehrheitsfähig zu machen. Ebenfalls in der Schweiz, der Mieterverband fordert den Bundesrat mit über 100.000 Unterschriften auf, seinen Gegenvorschlag zur Mietpreisinitiative zu stoppen. Der Verband kritisiert, der Vorschlag gehe zu wenig weit, um die steigenden Mieten wirksam zu bremsen. Am Bundesgericht gibt es einen Paukenschlag. Bundesgerichtspräsident François Scheck wird nicht mehr für eine weitere Amtszeit nominiert. Hintergrund ist offenbar sein umstrittenes Krisenmanagement rund um eine Liebesbeziehung zwischen zwei Gerichtsmitgliedern. Eine Mehrheit der Bundesrichterinnen und Bundesrichter will stattdessen Thomas Müller als neuen Präsidenten.

0: durch bei bis zu 20 Grad, einzelne Schauer sind aber möglich. Genieß also den warmen Herbsttag, wenn er kommt.
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0: Auf der A2 Richtung Gotthard staut es bei Quinto weiterhin auf rund 2 Kilometern vor der Dosierstelle Airolo. Nach wie vor bis zu 20 Minuten Zeitverlust. Die Einfahrt Airolo bleibt gesperrt. Neu dazu, auf der A3 am Westring Zürich stockt es zwischen Limmertaler Kreuz und Urdorf Nord wegen Bauarbeiten. In der Zentralschweiz kommst du gut durch.
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3: 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Wir begleiten dich mit den aktuellsten Songs. Schön, hast du eingeschaltet.
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2: Im Nahen Osten melden sowohl Saudi-Arabien als auch die Houthi-Rebellen weitere gegenseitige Angriffe. Der Flughafen von Riad bleibt mindestens bis Samstag geschlossen. Saudi-Arabien untersucht derweil Pannen bei der Abwehr der Houthi-Raketen. Offenbar haben Teile des Abwehrsystems nicht wie vorgesehen funktioniert. Die Hisbollah hat unterdessen Hilfen für zerstörte Wohnungen im Libanon angekündigt. Der britische Premierminister Burnham macht den Iran für einen Vorfall auf einer britischen Militärbasis verantwortlich. Im Ukraine-Krieg haben Drohnen zwei ukrainische Handelsschiffe vor der bulgarischen Schwarzmeerküste getroffen. Bulgarien hat die EU und die NATO um Unterstützung gebeten. Bei einem russischen Angriff auf Kharkiv wurden mindestens 3 Zivilisten getötet. Gleichzeitig bleibt die EU trotz Sanktionen auf russisches Gas angewiesen, wie neue Zahlen zeigen. US-Präsident Trump beharrt weiter auf einer Waffenruhe. Der Kreml hat diese aber nach wie vor nicht bestätigt. In der Schweiz wollen bürgerliche Politikerinnen und Politiker eine sogenannte Lebensarbeitszeit einführen. Die Idee? Statt eines fixen Rentenalters soll jede Person eine bestimmte Anzahl Arbeitsjahre leisten müssen. Im Parlament stehen die Chancen dafür laut Beobachtern gut, doch die Umsetzung ist deutlich komplizierter, als sie auf den ersten Blick wirkt. Die Vorlage gilt als Versuch, ein höheres Rentenalter politisch mehrheitsfähig zu machen. Ebenfalls in der Schweiz: Der Mieterverband fordert den Bundesrat mit über 100.000 Unterschriften auf, seinen Gegenvorschlag zur Mietpreisinitiative zu stoppen. Der Verband kritisiert, der Vorschlag gehe zu wenig weit, um die steigenden Mieten wirksam zu bremsen. Am Bundesgericht gibt es einen Paukenschlag. Bundesgerichtspräsident François Scheck wird nicht mehr für eine weitere Amtszeit nominiert. Hintergrund ist offenbar sein umstrittenes Krisenmanagement rund um eine Liebesbeziehung zwischen zwei Gerichtsmitgliedern. Eine Mehrheit der Bundesrichterinnen und Bundesrichter will stattdessen Thomas Müller als neuen Präsidenten. Und aus der Region: Am Luzerner Kantonsgericht hat ein Betrugsprozess um einen angeblich funktionsfähigen Knochendrucker begonnen. Mit einem dreidimensionalen Drucker für Knochenreplikate sollen Betrüger von Investoren 4,5 Millionen Franken erschwindelt haben. Laut Staatsanwaltschaft sind ein Luzerner und ein Nidwaldner als Mittäter angeklagt. Beide bestreiten die Vorwürfe.
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2: Die Sonne zeigt sich gerade noch, aber am Nachmittag ziehen Wolken auf. Bis 18 Grad sind trotzdem drin. Gegen Abend wird der Himmel dann bedeckt, es bleibt aber voraussichtlich trocken. In der Nacht kühlt es auf rund 12 Grad ab, deutlich milder als letzte Nacht. Morgen Mittwoch startet der Tag bewölkt, am Nachmittag setzt sich die Sonne durch.

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2: Im Nahen Osten melden sowohl Saudi-Arabien als auch die Houthi-Rebellen weitere gegenseitige Angriffe. Der Flughafen von Riad bleibt mindestens bis Samstag geschlossen. Saudi-Arabien untersucht derweil Pannen bei der Abwehr der Houthi-Raketen. Offenbar haben Teile des Abwehrsystems nicht wie vorgesehen funktioniert. Die Hisbollah hat unterdessen Hilfen für zerstörte Wohnungen im Libanon angekündigt. Der britische Premierminister Burnham macht den Iran für einen Vorfall auf einer britischen Militärbasis verantwortlich. Im Ukraine-Krieg haben Drohnen zwei ukrainische Handelsschiffe vor der bulgarischen Schwarzmeerküste getroffen. Bulgarien hat die EU und die NATO um Unterstützung gebeten. Bei einem russischen Angriff auf Kharkiv wurden mindestens 3 Zivilisten getötet. Gleichzeitig bleibt die EU trotz Sanktionen auf russisches Gas angewiesen, wie neue Zahlen zeigen. US-Präsident Trump beharrt weiter auf einer Waffenruhe. Der Kreml hat diese aber nach wie vor nicht bestätigt. In der Schweiz wollen bürgerliche Politikerinnen und Politiker eine sogenannte Lebensarbeitszeit einführen. Die Idee? Statt eines fixen Rentenalters soll jede Person eine bestimmte Anzahl Arbeitsjahre leisten müssen. Im Parlament stehen die Chancen dafür laut Beobachtern gut, doch die Umsetzung ist deutlich komplizierter, als sie auf den ersten Blick wirkt. Die Vorlage gilt als Versuch, ein höheres Rentenalter politisch mehrheitsfähig zu machen. Ebenfalls in der Schweiz: Der Mieterverband fordert den Bundesrat mit über 100.000 Unterschriften auf, seinen Gegenvorschlag zur Mietpreisinitiative zu stoppen. Der Verband kritisiert, der Vorschlag gehe zu wenig weit, um die steigenden Mieten wirksam zu bremsen. Am Bundesgericht gibt es einen Paukenschlag. Bundesgerichtspräsident François Scheck wird nicht mehr für eine weitere Amtszeit nominiert. Hintergrund ist offenbar sein umstrittenes Krisenmanagement rund um eine Liebesbeziehung zwischen zwei Gerichtsmitgliedern. Eine Mehrheit der Bundesrichterinnen und Bundesrichter will stattdessen Thomas Müller als neuen Präsidenten. Und aus der Region: Am Luzerner Kantonsgericht hat ein Betrugsprozess um einen angeblich funktionsfähigen Knochendrucker begonnen. Mit einem dreidimensionalen Drucker für Knochenreplikate sollen Betrüger von Investoren 4,5 Millionen Franken erschwindelt haben. Laut Staatsanwaltschaft sind ein Luzerner und ein Nidwaldner als Mittäter angeklagt. Beide bestreiten die Vorwürfe.
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2: Die Sonne zeigt sich gerade noch, aber am Nachmittag ziehen Wolken auf. Bis 18 Grad sind trotzdem drin. Gegen Abend wird der Himmel dann bedeckt, es bleibt aber voraussichtlich trocken. In der Nacht kühlt es auf rund 12 Grad ab, deutlich milder als letzte Nacht. Morgen Mittwoch startet der Tag bewölkt. Am Nachmittag setzt sich die Sonne durch bei bis zu 20 Grad. Einzelne Schauer sind aber möglich. Genieß also den warmen Herbsttag, wenn er kommt.
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2: Neu stockt es auf der A14 zwischen Buchrain und dem Rathausentunnel Richtung Luzern, sowie auf der A2 zwischen Horf und dem Sonnenbergtunnel, jeweils wegen Verkehrsüberlastung. Auf der A2 Richtung Gotthard staut es bei Quinto weiterhin für Lastwagen vor der Dosierstelle Airolo.
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4: Guten Sound für deinen Abend haben wir schon parat. Schön dürfen wir dich begleiten.
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2: Papst Leo XIV. Ist heute in der Gemelli-Klinik in Rom eingetroffen. Er soll dort an der Lunge operiert werden. Ärzte haben einen Knoten entdeckt. Die Nervosität im Vatikan ist groß. Es ist gut 1,5 Jahre her, seit mit Franziskus zuletzt ein Papst in diesem Spital lag. Im Nahen Osten geht der Schlagabtausch zwischen Saudi-Arabien und den Houthi-Rebellen weiter. Beide Seiten melden neue Angriffe. Die Houthi-Miliz droht nun auch mit Attacken auf saudische Ölanlagen. Der Flughafen von Riad bleibt mindestens bis Samstag geschlossen. Saudi-Arabien hat nach Berichten über Pannen bei der Raketenabwehr eine Untersuchung eingeleitet. Eine saudische Koalition hat derweil 3 Drohnen nahe Riad abgeschossen. Cyberkriminelle haben in Frankreich die Steuerung von Kühlanlagen in über 500 Supermärkten gehackt und die Temperatur auf bis zu 50 Grad hochgedreht. Tonnenweise Lebensmittel sind verdorben. Die Angreifer nutzten dabei veraltete Software aus. Ähnliche Fälle sind bereits aus Russland und Israel bekannt. Sicherheitsexperten warnen, dass auch die Schweiz verwundbar sein könnte. Vernetzte Geräte seien oft schlecht geschützt. Der Bundesrat eröffnet die Nein-Kampagne zur Steuerinitiative der Mitte-Partei. Die Initiative will die sogenannte Heiratsstrafe bei den Steuern abschaffen. Die Landesregierung warnt vor Nachteilen für Zweitverdienende und vor Steuerausfällen. Abgestimmt wird am 29. November. Am Bundesgericht kommt es zu einem Paukenschlag. Wie heute bekannt wurde, wird Präsident François Chey nicht mehr für eine weitere Amtszeit nominiert. Hintergrund ist sein umstrittener Umgang mit einer Liebesbeziehung zwischen zwei Gerichtsmitgliedern. Eine Mehrheit der Bundesrichterinnen und Bundesrichter will stattdessen den SVP-Mann Thomas Müller an die Spitze bringen. Und aus der Region? Gute Nachrichten für Familien am Luzerner Kantonsspital. Das neue Kinderspital Zentralschweiz und die Frauenklinik beziehen in Kürze ihren Neubau. Die Patientinnen und Patienten ziehen gestaffelt an den kommenden beiden Wochenenden um. Das neue Gebäude bietet kürzere Wege und mehr Platz.
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2: Der Abend bringt dichte Wolken bei rund 15 Grad, es bleibt aber trocken. In der Nacht kühlt es auf etwa 12 Grad ab. Deutlich müder als letzte Nacht, als das Thermometer noch auf 4 Grad fiel. Morgen Mittwoch startet der Tag bewölkt, am Morgen sind einzelne Schauer möglich, am Nachmittag lockert es dann auf, die Sonne kommt durch und die Temperaturen klettern auf bis zu 20 Grad, der wärmste Tag der Woche. Einen Schirm solltest du trotzdem dabei haben. Und die Aussichten? Am Donnerstag wird es ruhiger, teils neblig am Morgen, dann auffällend bei 18 Grad. Der Freitag zeigt sich ähnlich, mit Nebel und Sonne bei 18 Grad. Am Samstag dreht dann das Wetter, Regen und deutlich kühler mit nur noch 14 Grad.
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2: Viel los auf den Straßen rund um Luzern. Auf der A14 staut es zwischen der Verzweigung Rütihof und dem Rathausentunnel Richtung Luzern. Rechne mit bis zu 10 Minuten Zeitverlust. In Kriens stockt es auf der Luzerner Straße, der Horver Straße und der Obernauer Straße. Auf der A8 zähflüssiger Verkehr bei Altnachstadt in beiden Richtungen und auf der A4 staut es bei Küsnacht in der Ausfahrt. Am Gotthard weiterhin Lastwagenrückstau bei Quinto.
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5: Durch die Abend mit guten Sounds. Schön bist du bei Sounds. Schön dürfen wir dich begleiten.
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2: Papst Leo XIV. Ist heute in der Gemelli-Klinik in Rom eingetroffen. Er soll dort an der Lunge operiert werden. Ärzte haben einen Knoten entdeckt. Die Nervosität im Vatikan ist groß. Es ist gut anderthalb Jahre her, seit mit Franziskus zuletzt ein Papst in diesem Spital lag. Im Nahen Osten geht der Schlagabtausch zwischen Saudi-Arabien und den Houthi-Rebellen weiter. Beide Seiten melden neue Angriffe. Die Houthi-Miliz droht nun auch mit Attacken auf saudische Ölanlagen. Der Flughafen von Riad bleibt mindestens bis Samstag geschlossen. Saudi-Arabien hat nach Berichten über Pannen bei der Raketenabwehr eine Untersuchung eingeleitet. Eine saudische Koalition hat derweil drei Drohnen nahe Riad abgeschossen. Cyberkriminelle haben in Frankreich die Steuerung von Kühlanlagen in über 500 Supermärkten gehackt und die Temperatur auf bis zu 50 Grad hochgedreht. Tonnenweise Lebensmittel sind verdorben. Die Angreifer nutzten dabei veraltete Software aus. Ähnliche Fälle sind bereits aus Russland und Israel bekannt. Sicherheitsexperten warnen, dass auch die Schweiz verwundbar sein könnte. Vernetzte Geräte seien oft schlecht geschützt. Der Bundesrat eröffnet die Nein-Kampagne zur Steuerinitiative der Mitte-Partei. Die Initiative will die sogenannte Heiratsstrafe bei den Steuern abschaffen. Die Landesregierung warnt vor Nachteilen für Zweitverdienende und vor Steuerausfällen. Abgestimmt wird am 29. November. Am Bundesgericht kommt es zu einem Paukenschlag. Wie heute bekannt wurde, wird Präsident François Chey nicht mehr für eine weitere Amtszeit nominiert. Hintergrund ist sein umstrittener Umgang mit einer Liebesbeziehung zwischen zwei Gerichtsmitgliedern. Eine Mehrheit der Bundesrichterinnen und Bundesrichter will stattdessen den SVP-Mann Thomas Müller an die Spitze bringen. Und aus der Region? Gute Nachrichten für Familien am Luzerner Kantonsspital. Das neue Kinderspital Zentralschweiz und die Frauenklinik beziehen in Kürze ihren Neubau. Die Patientinnen und Patienten ziehen gestaffelt an den kommenden beiden Wochenenden um. Das neue Gebäude bietet kürzere Wege und mehr Platz.
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2: Der Abend bringt dichte Wolken bei rund 15 Grad, es bleibt aber trocken. In der Nacht kühlt es auf etwa 12 Grad ab, deutlich müder als letzte Nacht, als das Thermometer noch auf 4 Grad fiel. Morgen Mittwoch startet der Tag bewölkt, am Morgen sind einzelne Schauer möglich, am Nachmittag lockert es dann auf, die Sonne kommt durch und die Temperaturen klettern auf bis zu 20 Grad, der wärmste Tag der Woche. Einen Schirm solltest du trotzdem dabei haben. Und die Aussichten? Am Donnerstag wird es ruhiger, teils neblig am Morgen, dann auffällend bei 18 Grad. Der Freitag zeigt sich ähnlich, mit Nebel und Sonne bei 18 Grad. Am Samstag dreht dann das Wetter, Regen und deutlich kühler mit nur noch 14 Grad.
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2: Auf der A14 stockt es zwischen Buchrhein und der Verzweigung Rotsee Richtung Luzern. Das kennen wir schon vom Feierabendverkehr gestern. Über den Seedamm staut es auf der H8 zwischen Pfäffikon und Rapperswil. Neu ist die Sperrung der Klausenstraße zwischen Urnerboden und Balm. Dort wird bis morgen früh gebaut. In der übrigen Zentralschweiz kommst du gut durch.
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4: Egal was heute noch ansteht, mit dem richtigen Sound kann es nur gut kommen. Schön dürfen wir dich dabei begleiten.
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2: Papst Leo XIV. Ist heute in der Gemelli-Klinik in Rom eingetroffen. Er soll dort an der Lunge operiert werden. Ärzte haben einen Knoten entdeckt. Die Nervosität im Vatikan ist groß. Es ist gut 1,5 Jahre her, seit mit Franziskus zuletzt ein Papst in diesem Spital lag. Im Nahen Osten geht der Schlagabtausch zwischen Saudi-Arabien und den Houthi-Rebellen weiter. Beide Seiten melden neue Angriffe. Die Houthi-Miliz droht nun auch mit Attacken auf saudische Ölanlagen. Der Flughafen von Riad bleibt mindestens bis Samstag geschlossen. Saudi-Arabien hat nach Berichten über Pannen bei der Raketenabwehr eine Untersuchung eingeleitet. Eine saudische Koalition hat derweil 3 Drohnen nahe Riad abgeschossen. Cyberkriminelle haben in Frankreich die Steuerung von Kühlanlagen in über 500 Supermärkten gehackt und die Temperatur auf bis zu 50 Grad hochgedreht. Tonnenweise Lebensmittel sind verdorben. Die Angreifer nutzten dabei veraltete Software aus. Ähnliche Fälle sind bereits aus Russland und Israel bekannt. Sicherheitsexperten warnen, dass auch die Schweiz verwundbar sein könnte. Vernetzte Geräte seien oft schlecht geschützt. Der Bundesrat eröffnet die Nein-Kampagne zur Steuerinitiative der Mitte-Partei. Die Initiative will die sogenannte Heiratsstrafe bei den Steuern abschaffen. Die Landesregierung warnt vor Nachteilen für Zweitverdienende und vor Steuerausfällen. Abgestimmt wird am 29. November. Am Bundesgericht kommt es zu einem Paukenschlag. Wie heute bekannt wurde, wird Präsident François Chey nicht mehr für eine weitere Amtszeit nominiert. Hintergrund ist sein umstrittener Umgang mit einer Liebesbeziehung zwischen zwei Gerichtsmitgliedern. Eine Mehrheit der Bundesrichterinnen und Bundesrichter will stattdessen den SVP-Mann Thomas Müller an die Spitze bringen. Und aus der Region? Gute Nachrichten für Familien am Luzerner Kantonsspital. Das neue Kinderspital Zentralschweiz und die Frauenklinik beziehen in Kürze ihren Neubau. Die Patientinnen und Patienten ziehen gestaffelt an den kommenden beiden Wochenenden um. Das neue Gebäude bietet kürzere Wege und mehr Platz.
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2: Der Abend bringt dichte Wolken bei rund 15 Grad, es bleibt aber trocken. In der Nacht kühlt es auf etwa 12 Grad ab, deutlich müder als letzte Nacht, als das Thermometer noch auf 4 Grad fiel. Morgen Mittwoch startet der Tag bewölkt, am Morgen sind einzelne Schauer möglich, am Nachmittag lockert es dann auf, die Sonne kommt durch und die Temperaturen klettern auf bis zu 20 Grad, der wärmste Tag der Woche. Einen Schirm solltest du trotzdem dabei haben. Und die Aussichten? Am Donnerstag wird es ruhiger, teils neblig am Morgen, dann auffällend bei 18 Grad. Der Freitag zeigt sich ähnlich, mit Nebel und Sonne bei 18 Grad. Am Samstag dreht dann das Wetter, Regen und deutlich kühler mit nur noch 14 Grad.
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2: Die Klausenstraße zwischen Ohnerboden und Balm bleibt auch heute Abend wieder gesperrt. Bauarbeiten bis morgen früh um 5. Ebenfalls gesperrt ist die Strecke Schüpfheim-Söhrenberg wegen einer Baustelle. Dort wirst du umgeleitet. Ansonsten kommst du in der Zentralschweiz gut durch.
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5: Schön, hast du eingeschaltet. Das ist Sounds. Wir haben wieder ganz viele Songs für dich am Start. Guten Abend.
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2: Papst Leo XIV. Hat seine Lungenoperation gut überstanden. Wie der Vatikan am Abend mitteilte, wurde der Knoten erfolgreich entfernt. Der Papst ist bereits in sein Zimmer in der Gemelli-Klinik in Rom zurückgekehrt. Das Ergebnis der Gewebeuntersuchung steht allerdings noch aus. Mit seinen 71 Jahren gilt Leo als verhältnismäßig junger Pontifex. Im Nahen Osten verschärft sich der Konflikt zwischen Saudi-Arabien und den Houthi-Rebellen weiter. Die Houthi-Miliz droht jetzt auch mit Angriffen auf saudische Ölanlagen. US-Präsident Trump warnte die Rebellen mit den Worten: „Ich werde niemals vergessen." Der Flughafen von Riad bleibt mindestens bis Samstag geschlossen. Beide Seiten melden weiterhin gegenseitige Angriffe. In Frankreich sind erneut Zehntausende Menschen auf die Straße gegangen, um bessere Schulen zu fordern. In mehreren Städten kam es zu Zusammenstößen zwischen Demonstrierenden und Polizei. Die Schülerproteste, an denen sich auch Klimaaktivistin Greta Thunberg beteiligte, dauern nun bereits seit mehreren Wochen an. Landesweit wurden erneut über 200 Gymnasien blockiert. In der Schweiz wirbt eine Allianz aus Mitte-Links-Parteien und Gewerkschaften für eine höhere Mehrwertsteuer zur Finanzierung der AHV. Damit soll die 13. AHV-Rente bezahlt werden. Darüber wird am 29. November abgestimmt. Die Gegner kritisieren die Vorlage als unsozial, weil eine Mehrwertsteuererhöhung Haushalte mit tiefem Einkommen stärker treffe. Ebenfalls vor der Abstimmung: Die Befürworter der Feuerwerksinitiative haben heute ihre Argumente präsentiert. Die Initiative will laute Knallkörper für Private weitgehend verbieten. Das Ja-Komitee wirbt mit mehr Rücksicht auf Tiere und lärmempfindliche Menschen und weist den Vorwurf zurück, Traditionen wie das 1. August-Feuerwerk abschaffen zu wollen. Und aus der Region: Die Luzerner Polizei rückt am Donnerstag mit einem Großaufgebot in die Altstadt aus. Grund ist aber kein Ernstfall, sondern eine geplante Großübung. In der Stadt Luzern muss deshalb mit Verkehrsbehinderungen und Wartezeiten gerechnet werden.
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2: Der Abend bringt dichte Wolken bei rund 15 Grad, es bleibt aber trocken. In der Nacht kühlt es auf etwa 12 Grad ab, deutlich müder als letzte Nacht, als das Thermometer noch auf 4 Grad fiel. Morgen Mittwoch startet der Tag bewölkt, am Morgen sind einzelne Schauer möglich. Am Nachmittag lockert es dann auf, die Sonne kommt durch und die Temperaturen klettern auf bis zu 20 Grad, der wärmste Tag der Woche. Einen Schirm solltest du trotzdem dabei haben. Und die Aussichten? Am Donnerstag wird es ruhiger, teils neblig am Morgen, dann auffällend bei 18 Grad. Der Freitag zeigt sich ähnlich, mit Nebel und Sonne bei 18 Grad. Am Samstag dreht dann das Wetter. Regen und deutlich kühler mit nur noch 14 Grad.
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2: Die Klausenstraße zwischen Ohnerboden und Balm ist weiterhin gesperrt. Die Bauarbeiten dauern bis morgen früh um 5. Auch die Strecke Schüpfheim-Sörenberg bleibt wegen der Baustelle dicht. Du wirst dort umgeleitet. Ansonsten kommst du in der Zentralschweiz problemlos durch.
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2: Papst Leo XIV. Hat seine Lungenoperation gut überstanden. Wie der Vatikan am Abend mitteilte, wurde der Knoten erfolgreich entfernt. Der Papst ist bereits in sein Zimmer in der Gemelli-Klinik in Rom zurückgekehrt. Das Ergebnis der Gewebeuntersuchung steht allerdings noch aus. Mit seinen 71 Jahren gilt Leo als verhältnismäßig junger Pontifex. Im Nahen Osten verschärft sich der Konflikt zwischen Saudi-Arabien und den Houthi-Rebellen weiter. Die Houthi-Miliz droht jetzt auch mit Angriffen auf saudische Ölanlagen. US-Präsident Trump warnte die Rebellen mit den Worten: "Ich werde niemals vergessen." Der Flughafen von Riad bleibt mindestens bis Samstag geschlossen. Beide Seiten melden weiterhin gegenseitige Angriffe. In Frankreich sind erneut Zehntausende Menschen auf die Straße gegangen, um bessere Schulen zu fordern. In mehreren Städten kam es zu Zusammenstößen zwischen Demonstrierenden und Polizei. Die Schülerproteste, an denen sich auch Klimaaktivistin Greta Thunberg beteiligte, dauern nun bereits seit mehreren Wochen an. Landesweit wurden erneut über 200 Gymnasien blockiert. In der Schweiz wirbt eine Allianz aus Mitte-Links-Parteien und Gewerkschaften für eine höhere Mehrwertsteuer zur Finanzierung der AHV. Damit soll die 13. AHV-Rente bezahlt werden. Darüber wird am 29. November abgestimmt. Die Gegner kritisieren die Vorlage als unsozial, weil eine Mehrwertsteuererhöhung Haushalte mit tiefem Einkommen stärker treffe. Ebenfalls vor der Abstimmung: Die Befürworter der Feuerwerksinitiative haben heute ihre Argumente präsentiert. Die Initiative will laute Knallkörper für Private weitgehend verbieten. Das Ja-Komitee wirbt mit mehr Rücksicht auf Tiere und lärmempfindliche Menschen und weist den Vorwurf zurück, Traditionen wie das 1. August-Feuerwerk abschaffen zu wollen. Und aus der Region: Die Luzerner Polizei rückt am Donnerstag mit einem Großaufgebot in die Altstadt aus. Grund ist aber kein Ernstfall, sondern eine geplante Großübung. In der Stadt Luzern muss deshalb mit Verkehrsbehinderungen und Wartezeiten gerechnet werden.
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2: Der Abend bringt dichte Wolken bei rund 15 Grad, es bleibt aber trocken. In der Nacht kühlt es auf etwa 12 Grad ab, deutlich müder als letzte Nacht, als das Thermometer noch auf 4 Grad fiel. Morgen Mittwoch startet der Tag bewölkt, am Morgen sind einzelne Schauer möglich, am Nachmittag lockert es dann auf, die Sonne kommt durch und die Temperaturen klettern auf bis zu 20 Grad, der wärmste Tag der Woche. Einen Schirm solltest du trotzdem dabei haben. Und die Aussichten? Am Donnerstag wird es ruhiger, teils neblig am Morgen, dann aufhellend bei 18 Grad. Der Freitag zeigt sich ähnlich, mit Nebel und Sonne bei 18 Grad. Am Samstag dreht dann das Wetter, Regen und deutlich kühler mit nur noch 14 Grad.
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2: Die Klausenstraße zwischen Urnerboden und Ballen bleibt bis morgen früh um 5 gesperrt. Auch zwischen Schüpfheim und Sörenberg geht weiterhin nichts. Umleitung ist signalisiert. Sonst kommst du in der Zentralschweiz problemlos durch.
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2: Papst Leo XIV. Hat seine Lungenoperation gut überstanden. Wie der Vatikan am Abend mitteilte, wurde der Knoten erfolgreich entfernt. Der Papst ist bereits in sein Zimmer in der Gemelli-Klinik in Rom zurückgekehrt. Das Ergebnis der Gewebeuntersuchung steht allerdings noch aus. Mit seinen 71 Jahren gilt Leo als verhältnismäßig junger Pontifex. Im Nahen Osten verschärft sich der Konflikt zwischen Saudi-Arabien und den Houthi-Rebellen weiter. Die Houthi-Miliz droht jetzt auch mit Angriffen auf saudische Ölanlagen. US-Präsident Trump warnte die Rebellen mit den Worten: „Ich werde niemals vergessen." Der Flughafen von Riad bleibt mindestens bis Samstag geschlossen. Beide Seiten melden weiterhin gegenseitige Angriffe. In Frankreich sind erneut Zehntausende Menschen auf die Straße gegangen, um bessere Schulen zu fordern. In mehreren Städten kam es zu Zusammenstößen zwischen Demonstrierenden und Polizei. Die Schülerproteste, an denen sich auch Klimaaktivistin Greta Thunberg beteiligte, dauern nun bereits seit mehreren Wochen an. Landesweit wurden erneut über 200 Gymnasien blockiert. In der Schweiz wirbt eine Allianz aus Mitte-Links-Parteien und Gewerkschaften für eine höhere Mehrwertsteuer zur Finanzierung der AHV. Damit soll die 13. AHV-Rente bezahlt werden. Darüber wird am 29. November abgestimmt. Die Gegner kritisieren die Vorlage als unsozial, weil eine Mehrwertsteuererhöhung Haushalte mit tiefem Einkommen stärker treffe. Ebenfalls vor der Abstimmung: Die Befürworter der Feuerwerksinitiative haben heute ihre Argumente präsentiert. Die Initiative will laute Knallkörper für Private weitgehend verbieten. Das Ja-Komitee wirbt mit mehr Rücksicht auf Tiere und lärmempfindliche Menschen und weist den Vorwurf zurück, Traditionen wie das 1. August-Feuerwerk abschaffen zu wollen. Und aus der Region: Die Luzerner Polizei rückt am Donnerstag mit einem Großaufgebot in die Altstadt aus. Grund ist aber kein Ernstfall, sondern eine geplante Großübung. In der Stadt Luzern muss deshalb mit Verkehrsbehinderungen und Wartezeiten gerechnet werden.
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2: Der Abend bringt dichte Wolken bei rund 15 Grad, es bleibt aber trocken. In der Nacht kühlt es auf etwa 12 Grad ab, deutlich müder als letzte Nacht, als das Thermometer noch auf 4 Grad fiel. Morgen Mittwoch startet der Tag bewölkt, am Morgen sind einzelne Schauer möglich, am Nachmittag lockert es dann auf, die Sonne kommt durch und die Temperaturen klettern auf bis zu 20 Grad, der wärmste Tag der Woche. Einen Schirm solltest du trotzdem dabei haben. Und die Aussichten? Am Donnerstag wird es ruhiger, teils neblig am Morgen, dann aufhellend bei 18 Grad. Der Freitag zeigt sich ähnlich, mit Nebel und Sonne bei 18 Grad. Am Samstag dreht dann das Wetter, Regen und deutlich kühler mit nur noch 14 Grad.
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2: Neu seit dem letzten Bericht. Auf der A1-A2 zwischen Rotrist und Herkingen ist in beiden Richtungen Vorsicht geboten. Es sind Tiere auf der Fahrbahn. In Maltas ist die Hellbühlstraße wegen Bauarbeiten bis Donnerstagmorgen gesperrt. Die Klausenstraße und die Strecke Schüpfheim-Sörenberg bleiben weiterhin dicht.
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4: Zusammen gehen wir durch die Nacht mit ganz viel Musik. Das ist Sounds. Schön, bist du mit uns.
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2: Papst Leo XIV. Hat Lungenkrebs. Das hat die Gewebeuntersuchung nach der heutigen Operation in der Gemelli-Klinik in Rom ergeben. Dem 71-jährigen Kirchenoberhaupt wurde der untere Lappen des rechten Lungenflügels entfernt. Der Eingriff sei erfolgreich verlaufen, teilte der Vatikan mit. Der Papst ist bereits in sein Zimmer zurückgekehrt. Weil die Erkrankung früh entdeckt wurde, sehen Experten gute Heilungschancen. Im Nahen Osten spitzt sich der Konflikt weiter zu. Die Houthi-Miliz droht jetzt mit Angriffen auf saudische Ölanlagen. Saudi-Arabien hat seinerseits Ziele in der jemenitischen Hauptstadt Sanaa angegriffen. Der Flughafen von Riad bleibt mindestens bis Samstag geschlossen. US-Präsident Trump warnte die Houthi-Rebellen zwar scharf, will aber keine neue Front eröffnen. Mit Blick auf die bevorstehenden Midterm-Wahlen setzt er auf Zurückhaltung. Die Benzinpreise in den USA sind hoch und die Munitionslager leer. In Frankreich sind erneut rund 160.000 Menschen auf die Straße gegangen, um bessere Schulen zu fordern. In mehreren Städten setzte die Polizei Tränengas ein. Die Proteste dauern nun seit Wochen an. Auch Klimaaktivistin Greta Thunberg schloss sich den Demonstrierenden an und erhob Vorwürfe gegen das Vorgehen der Polizei. In der Schweiz wirbt eine Allianz aus Mitte-Links-Parteien und Gewerkschaften für eine höhere Mehrwertsteuer zur Finanzierung der AHV. Damit soll die 13. AHV-Rente bezahlt werden. Darüber wird am 29. November abgestimmt. Gleichzeitig hat der Bundesrat seine Nein-Kampagne zur Steuerinitiative der Mitte eröffnet. Die Landesregierung warnt, die Initiative zur Abschaffung der Heiratsstrafe bringe Nachteile für Zweitverdienende und reiße ein Loch in die Bundeskasse. Cyberkriminelle haben in Frankreich die Steuerung von Kühlanlagen in über 500 Supermärkten gehackt und die Temperatur auf bis zu 50 Grad hochgedreht. Tonnenweise Lebensmittel sind verdorben. Die Angreifer nutzten veraltete Software aus. Sicherheitsexperten warnen, dass auch Schweizer Systeme verwundbar sein könnten, weil vernetzte Geräte oft schlecht geschützt seien. Und aus der Region. Das neue Kinderspital Zentralschweiz und die Frauenklinik am Luzerner Kantonsspital stehen kurz vor der Eröffnung. Die Patientinnen und Patienten ziehen an den kommenden beiden Wochenenden gestaffelt in den Neubau um. Das Gebäude bietet kürzere Wege und deutlich mehr Platz.
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2: Der Abend bringt dichte Wolken bei rund 15 Grad, es bleibt aber trocken. In der Nacht kühlt es auf etwa 12 Grad ab, deutlich müder als letzte Nacht, als das Thermometer noch auf 4 Grad fiel. Morgen Mittwoch startet der Tag bewölkt, am Morgen sind einzelne Schauer möglich. Am Nachmittag lockert es dann auf, die Sonne kommt durch und die Temperaturen klettern auf bis zu 20 Grad. Der wärmste Tag der Woche. Einen Schirm solltest du trotzdem dabei haben. Und die Aussichten? Am Donnerstag wird es ruhiger, teils neblig am Morgen, dann auffällend bei 18 Grad. Der Freitag zeigt sich ähnlich, mit Nebel und Sonne bei 18 Grad. Am Samstag dreht dann das Wetter. Regen und deutlich kühler mit nur noch 14 Grad.
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2: In Maltas bleibt die Hellbühlstraße wegen Bauarbeiten bis Donnerstagmorgen gesperrt. Die Klausenstraße und die Strecke Schüpfheim-Sörenberg sind weiterhin dicht. In Litau ist zudem die Bahnhofstraße zwischen Grünauring und Obermatt über Nacht gesperrt. Ansonsten kommst du problemlos durch.
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4: 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Und genau für den sind wir hier. Das ist Sounds. Schön hast du eingeschaltet.
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2: Papst Leo XIV. Hat Lungenkrebs. Das hat die Gewebeuntersuchung nach der heutigen Operation in der Gemelli-Klinik in Rom ergeben. Dem 71-jährigen Kirchenoberhaupt wurde der untere Lappen des rechten Lungenflügels entfernt. Der Eingriff sei erfolgreich verlaufen, teilte der Vatikan mit. Der Papst ist bereits in sein Zimmer zurückgekehrt. Weil die Erkrankung früh entdeckt wurde, sehen Experten gute Heilungschancen. Im Nahen Osten spitzt sich der Konflikt weiter zu. Die Houthi-Miliz droht jetzt mit Angriffen auf saudische Ölanlagen. Saudi-Arabien hat seinerseits Ziele in der jemenitischen Hauptstadt Sanaa angegriffen. Der Flughafen von Riad bleibt mindestens bis Samstag geschlossen. US-Präsident Trump warnte die Houthi-Rebellen zwar scharf, will aber keine neue Front eröffnen. Mit Blick auf die bevorstehenden Midterm-Wahlen setzt er auf Zurückhaltung. Die Benzinpreise in den USA sind hoch und die Munitionslager leer. In Frankreich sind erneut rund 160.000 Menschen auf die Straße gegangen, um bessere Schulen zu fordern. In mehreren Städten setzte die Polizei Tränengas ein. Die Proteste dauern nun seit Wochen an. Auch Klimaaktivistin Greta Thunberg schloss sich den Demonstrierenden an und erhob Vorwürfe gegen das Vorgehen der Polizei. In der Schweiz wirbt eine Allianz aus Mitte-Links-Parteien und Gewerkschaften für eine höhere Mehrwertsteuer zur Finanzierung der AHV. Damit soll die 13. AHV-Rente bezahlt werden. Darüber wird am 29. November abgestimmt. Gleichzeitig hat der Bundesrat seine Nein-Kampagne zur Steuerinitiative der Mitte eröffnet. Die Landesregierung warnt, die Initiative zur Abschaffung der Heiratsstrafe bringe Nachteile für Zweitverdienende und reiße ein Loch in die Bundeskasse. Cyberkriminelle haben in Frankreich die Steuerung von Kühlanlagen in über 500 Supermärkten gehackt und die Temperatur auf bis zu 50 Grad hochgedreht. Tonnenweise Lebensmittel sind verdorben. Die Angreifer nutzten veraltete Software aus. Sicherheitsexperten warnen, dass auch Schweizer Systeme verwundbar sein könnten, weil vernetzte Geräte oft schlecht geschützt seien. Und aus der Region. Das neue Kinderspital Zentralschweiz und die Frauenklinik am Luzerner Kantonsspital stehen kurz vor der Eröffnung. Die Patientinnen und Patienten ziehen an den kommenden beiden Wochenenden gestaffelt in den Neubau um. Das Gebäude bietet kürzere Wege und deutlich mehr Platz.
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2: Der Abend bringt dichte Wolken bei rund 15 Grad, es bleibt aber trocken. In der Nacht kühlt es auf etwa 12 Grad ab, deutlich müder als letzte Nacht, als das Thermometer noch auf 4 Grad fiel. Morgen Mittwoch startet der Tag bewölkt, am Morgen sind einzelne Schauer möglich. Am Nachmittag lockert es dann auf, die Sonne kommt durch und die Temperaturen klettern auf bis zu 20 Grad. Der wärmste Tag der Woche. Einen Schirm solltest du trotzdem dabei haben. Und die Aussichten? Am Donnerstag wird es ruhiger, teils neblig am Morgen, dann aufhellend bei 18 Grad. Der Freitag zeigt sich ähnlich, mit Nebel und Sonne bei 18 Grad. Am Samstag dreht dann das Wetter. Regen und deutlich kühler mit nur noch 14 Grad.
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2: Die Sperrung der Bahnhofstraße in Litau ist aufgehoben. In Maltas bleibt die Hellbühlstraße noch bis 5:30 gesperrt. Die Strecke Schüpfheim-Sörenberg ist weiterhin dicht. Ansonsten kommst du problemlos durch.
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4: Guten Sound für deine Nacht haben wir schon parat. Schön, dürfen wir dich begleiten.
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2: Papst Leo XIV. Hat Lungenkrebs. Das hat die Gewebeuntersuchung nach der heutigen Operation in der Gemelli-Klinik in Rom ergeben. Dem 71-jährigen Kirchenoberhaupt wurde der untere Lappen des rechten Lungenflügels entfernt. Der Eingriff sei erfolgreich verlaufen, teilte der Vatikan mit. Der Papst ist bereits in sein Zimmer zurückgekehrt. Weil die Erkrankung früh entdeckt wurde, sehen Experten gute Heilungschancen. Im Nahen Osten spitzt sich der Konflikt weiter zu. Die Houthi-Miliz droht jetzt mit Angriffen auf saudische Ölanlagen. Saudi-Arabien hat seinerseits Ziele in der jemenitischen Hauptstadt Sanaa angegriffen. Der Flughafen von Riad bleibt mindestens bis Samstag geschlossen. US-Präsident Trump warnte die Houthi-Rebellen zwar scharf, will aber keine neue Front eröffnen. Mit Blick auf die bevorstehenden Midterm-Wahlen setzt er auf Zurückhaltung. Die Benzinpreise in den USA sind hoch und die Munitionslager leer. In Frankreich sind erneut rund 160.000 Menschen auf die Straße gegangen, um bessere Schulen zu fordern. In